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Es gab sieben Sünden, sieben Zwerge und an sieben Tagen wurde die Welt geschaffen. Oder waren es doch vielleicht acht?

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1: Bei uns im schönen Oberland, da lebt seit 20 Jahren ein Dirndl auf dem Bauernhof mit schöne blonde Haaren. 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Ja, bei der Hintermoser Katte, da ist gleich was los.

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1: Mit Alexander Fekonja. Die Grünen mischen sich in die Debatte rund um die geplante Sozialhilfereform der Regierung ein. Helene Falkenhofer, die Grünen wollen da eine grundlegende Kehrtwende.
2: Ja, konkret werden da Mindestsätze statt Höchstgrenzen gefordert, denn die Sozialhilfe sei laut Grünen Sozialsprecher Kotzer das letzte Netz. Für jene, die grundsätzlich arbeiten können, müsste die Sozialhilfe zum Sprungbrett zurück ins Leben werden, mit Rechtsanspruch auf Beratung und Betreuung. Gleichzeitig müsse sich der Blick verstärkt auf den überwiegenden Teil jener richten, die etwa wegen des Alters gar nicht in den Arbeitsmarkt vermittelbar sind.
1: Bezüglich der aktuellen Verhandlungen für eine neu aufgestellte Sozialhilfe, bei der die Regierung bundesweit einheitliche Regeln einführen will, sind die Grünen wenig optimistisch. Ein 3-jähriger Bub ist heute in Wien-Brigittenau bei einem Unfall lebensgefährlich verletzt worden. Er war mit einem Tretroller auf einem Gehsteig unterwegs und wurde im Bereich einer Garagenausfahrt von einem Auto erfasst. Eine zufällig anwesende Notärztin hat das Kind versorgt, bis die Rettung eingetroffen ist. Der Bub wurde mit dem Rettungshubschrauber in ein Krankenhaus gebracht. Ungarn bleibt doch beim Internationalen Strafgerichtshof. Die neue Regierung von Premier Matja hat den Austritt von der abgewählten Orbán-Regierung nun offiziell widerrufen. Orbán hat damit auf den Haftbefehl des Gerichts gegen Israels Premier Benjamin Netanyahu reagiert. Ungarn wäre damit das erste EU-Land gewesen, das aus dem Weltstrafgericht ausgetreten wäre. Und den Führerschein und das Auto los ist ein 23-jähriger Oberösterreicher. Er ist auf der Westautobahn bei Enns mit 90 km/h über dem erlaubten Tempolimit erwischt worden. Das Auto gehört seinem Vater und wurde beschlagnahmt. Den jungen Oberösterreicher erwarten nun mehrere Anzeigen.

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1: Mit Alexander Fekonja. Die Grünen mischen sich in die Debatte rund um die geplante Sozialhilfereform der Regierung ein. Helene Falkenhofer, die Grünen wollen da eine grundlegende Kehrtwende.
2: Ja, konkret werden da Mindestsätze statt Höchstgrenzen gefordert, denn die Sozialhilfe sei laut Grünen Sozialsprecher Kotzer das letzte Netz. Für jene, die grundsätzlich arbeiten können, müsste die Sozialhilfe zum Sprungbrett zurück ins Leben werden, mit Rechtsanspruch auf Beratung und Betreuung. Gleichzeitig müsse sich der Blick verstärkt auf den überwiegenden Teil jener richten, die etwa wegen des Alters gar nicht in den Arbeitsmarkt vermittelbar sind.
1: Bezüglich der aktuellen Verhandlungen für eine neu aufgestellte Sozialhilfe, bei der die Regierung bundesweit einheitliche Regeln einführen will, sind die Grünen wenig optimistisch. Ein 3-jähriger Bub ist heute in Wien-Brigittenau bei einem Unfall lebensgefährlich verletzt worden. Er war mit einem Tretroller auf einem Gehsteig unterwegs und wurde im Bereich einer Garagenausfahrt von einem Auto erfasst. Eine zufällig anwesende Notärztin hat das Kind versorgt, bis die Rettung eingetroffen ist. Der Bub wurde mit dem Rettungshubschrauber in ein Krankenhaus gebracht. Ungarn bleibt doch beim Internationalen Strafgerichtshof. Die neue Regierung von Premier Matja hat den Austritt von der abgewählten Orbán-Regierung nun offiziell widerrufen. Orbán hat damit auf den Haftbefehl des Gerichts gegen Israels Premier Benjamin Netanyahu reagiert. Ungarn wäre damit das erste EU-Land gewesen, das aus dem Weltstrafgericht ausgetreten wäre. Und den Führerschein und das Auto los ist ein 23-jähriger Oberösterreicher. Er ist auf der Westautobahn bei Enns mit 90 km/h über dem erlaubten Tempolimit erwischt worden. Das Auto gehört seinem Vater und wurde beschlagnahmt. Den jungen Oberösterreicher erwarten nun mehrere Anzeigen.
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1: Mit Sophie Weinhandl, guten Morgen. Insgesamt 73 Menschen sind bei Unfällen mit Lkw im letzten Jahr getötet worden. Um über 30 mehr als im Jahr davor. Der Verkehrsclub Österreich fordert deswegen dringend Maßnahmen von der Bundesregierung, vor allem auch für die Städte. Christian Grazer vom VCÖ.
2: Hier kommt es immer wieder durch rechts abbiegende Lkw zu gefährlichen Situationen, weil Fußgänger übersehen werden, Radfahrer oder Moped- oder Motorradfahrer. Hier ist es wichtig, dass die Lkw ausgerüstet sind mit Assistenzsystemen, mit Abbiegeassistenten. Neue Lkw haben das, aber viele ältere Lkw haben das nicht. Hier braucht es eine österreichweite Verpflichtung, dass diese Lkw damit nachgerüstet werden.
1: Wichtig wären auch strengere Tempokontrollen auf den Autobahnen und Schnellstraßen, sagt Grazer. Die meisten Unfalltoten nach Lkw-Unfällen hat es letztes Jahr in Niederösterreich gegeben. Die USA und der Iran stehen offenbar kurz vor einer Einigung zur Beendigung des Krieges im Iran. Ein Abkommen soll weitgehend ausgehandelt sein, muss laut US-Präsident Trump aber noch fertiggestellt werden. Mit einem Abkommen soll auch die strategisch wichtige Straße von Hormus wieder geöffnet werden. Der Iran betont aber, die Kontrolle über die Meerenge zu behalten. Die Handelsstraße war trotz einer instabilen Feuerpause für die meisten Schiffe gesperrt. Das hat den weltweiten Energiemarkt massiv beeinträchtigt. Sven Hergovich steht vor der Wiederwahl zum Vorsitzenden der SPÖ Niederösterreich. Gesundheitsstaatssekretärin Königsberger Ludwig hat ja ihre Kandidatur zurückgezogen. Damit gibt's beim Landesparteitag am 30. Mai nun doch keine Kampfabstimmung. Knapp 400 Delegierte sind wahlberechtigt. Die Messlatte hat Hergovich vor 3 Jahren bei 96% Zustimmung gelegt. Tennis. Die Österreicherin Lili Tagger steigt heute in die French Open ein. Heuer tritt sie erstmals im Hauptbewerb an. Sie trifft auf die Chinesin Wang, die Nummer 32 der Setzliste. Bei den Juniorinnen hat Tagger das berühmte Sandplatzturnier letztes Jahr gewinnen können.
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1: Liebe Zuhörerinnen und Zuhörer, heute ist das Pfingstfest. Es ist ein Fest, wo wir uns auch einmal eine Pause gönnen dürfen, eine Pause zum Durchatmen, eine Pause auch in sich selbst hineinzuschauen. Wann haben Sie zuletzt nichts getan? Also wirklich nichts. Nicht nebenbei aufs Handy geschaut, nicht schnell noch etwas erledigt, nicht schon an morgen gedacht. Wann sind Sie einfach nur ganz bewusst dagewesen? Viele Menschen haben heute fast Angst vor der Stille, weil sofort die Gedanken kommen, die man dann besonders laut empfindet. Die Sorgen oder Nöte, die offenen Fragen, die unerledigten Dinge. Dabei braucht unsere Seele genau diese Pausen. Und heute können wir das auch mit der Kraft des Geistes Gottes erleben. Selbst die Natur lebt davon. Tag und Nacht, Ebbe und Flut, Winter und Frühling. Aber alles hat seinen Rhythmus und braucht aber wieder neue Energie für das, was kommt und für das, was noch notwendig ist. Nur wir Menschen glauben oft, ständig perfekt funktionieren zu müssen. Der heutige Pfingstsonntag erinnert uns eigentlich an etwas sehr Wichtiges. Du bist mehr als deine Leistung. Vielleicht dürfen wir heute langsamer werden, ein Gespräch bewusst führen, einen Kaffee in Ruhe trinken, im Sonntagsgottesdienst neue Kraft schöpfen, Musik hören, ein Gebet sprechen, einen Spaziergang machen. Nicht um Zeit zu verlieren, sondern um das Leben wieder zu spüren.

0: Für den heutigen Pfingstsonntag wünsche ich Ihnen die Gabe, Feuer und Flamme für andere Menschen zu sein.
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0: Hallo?
1: Hallo, Susi. Ja, servus. Gietl spricht. Du stell dir vor, hörst. Der Karl. Na, sowas. Haha, was der immer eine Brot. Stell dir vor, mit wem ich den gestern gesehen hab. Mit seiner

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1: Mit Conny Diebald. Die Polizei kontrolliert auch heuer über Pfingsten wieder verstärkt die heimischen Straßen, hat vor allem Alkoholenker und Raser im Visier. Und gleich 4 Fahrzeuge hat die Polizei alleine gestern in der Steiermark beschlagnahmt. Mehr von Sophie Weinhandl.
2: In der Obersteiermark hat eine Zivilstreife 3 Motorradlenker aufgehalten, weil sie um 80 km/h zu schnell waren. Einer der 3 Biker musste sein Motorrad abgeben, weil er zuvor schon mit fast 190 km/h im 100er gefahren ist. Auf der A2 bei Gleisdorf waren eine 24-Jährige und ihr Freund im Auto dahinter mit 160 km/h im Baustellen-80er unterwegs. Auch ihnen hat die Polizei die Autos abgenommen. Und in Graz ist ein 18-Jähriger seinen Führerschein und das Auto los, weil er mit 119 bei erlaubten 50 km/h gefahren ist.
1: Erst am Freitag musste ein 23-Jähriger in Oberösterreich sein Auto abgeben, nachdem er bei Enns die erlaubten Tempolimits mehrmals um 90 km/h überschritten hatte. Strengere Tempokontrollen und verpflichtende Abbiegeassistenten für alle Lkw fordert der Verkehrsclub Österreich, denn im Vorjahr sind so viele schwere Lkw-Unfälle passiert wie lange nicht. 73 endeten tödlich, zeigen Zahlen der Statistik Austria. Vor allem in den Städten kommt es immer wieder zu gefährlichen Situationen, etwa beim Rechtsabbiegen, wo Fußgänger oder Radfahrer leicht übersehen werden. Ex-FPÖ-Chef Heinz-Christian Strache steht ab Mittwoch wieder vor Gericht. Es geht um die Bestellung des FPÖ-nahen Managers Peter Sidlo zum Vorstand der Casinos Austria AG. Es soll eine ÖVP-FPÖ-Vereinbarung gegeben haben, dass Sidlo Vorstand wird, obwohl er dafür nur wenig qualifiziert gewesen sein soll. Im Gegenzug soll die FPÖ signalisiert haben, bei Gesetzesänderungen beim kleinen Glücksspiel entgegenzukommen. Österreichs Eishockey-Nationalteam hat gestern bei der WM in der Schweiz die vielleicht beste Chance auf ein Viertelfinalticket verpasst. Nach einem vielversprechenden Start sind die Österreicher dem deutschen Team dann doch 2-6 unterlegen. Für den Sprung ins Viertelfinale braucht Österreich 3 Punkte aus den Spielen gegen Finnland und die USA.
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0: Starten ab dem neuen Schuljahr deutsch-italienische Schulklassen als Angebot für die deutschsprachige Minderheit in der Region und mit Unterstützung aus Österreich. Mehr von Sophie Weinhandl.
1: Los geht es mit einer Testphase in Kindergärten und Volksschulen in einzelnen Gemeinden. Später soll das Projekt dann auch auf die weiterführenden Schulen ausgeweitet werden. Um Lehrerinnen und Lehrer für den deutschsprachigen Unterricht auszubilden bzw. zu finden, arbeitet die Region unter anderem mit der Bildungsdirektion Steiermark zusammen. Auch die Pädagogische Hochschule in Klagenfurt ist an dem Projekt interessiert.
0: Neben regulären Lehrkräften sollen auch deutschsprachige Uni-Absolventen und Lehramtsstudierende in den zweisprachigen Schulklassen in Friaul-Julisch-Venetien unterrichten. Die Polizei kontrolliert auch heuer über Pfingsten wieder verstärkt die heimischen Straßen, hat vor allem Alkoholenker und Raser im Visier. Gleich 4 Fahrzeuge hat die Polizei alleine gestern in der Steiermark beschlagnahmt. In der Obersteiermark musste ein Biker sein Motorrad abgeben, weil er fast 190 km/h im 100er gefahren ist. Auf der A2 bei Gleisdorf waren eine 24-Jährige und ihr Freund im Auto dahinter mit 160 km/h im Baustellen 80er unterwegs. Auch sie sind ihre Autos los, ebenso wie ein 18-Jähriger, der in Graz mit 119 km/h im Ortsgebiet gerast ist. Die USA und der Iran stehen angeblich kurz davor, die Waffenruhe um weitere 60 Tage zu verlängern. Während dieser Zeit soll die Straße von Hormuz geöffnet werden und der Iran wieder Öl verkaufen dürfen. Allerdings ist das die Version der USA. Der Iran will die Meerenge weiterhin kontrollieren, auch wenn man sich mit den USA auf ein Abkommen einigen sollte. Bei den Filmfestspielen in Cannes geht die Goldene Palme gestern an den rumänischen Regisseur Cristian Munciu für seinen Film Fjord. Das Familiendrama hat sich gegen 21 andere Filme durchgesetzt. Der österreichische Beitrag Gentle Monster ist leer ausgegangen.
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1: Mit Conny Diebald. Großeinsatz der Feuerwehren in der vergangenen Nacht in Niederösterreich in Markt Piesting. Nachdem in einem Gastrobetrieb mit Zimmervermietung ein Feuer ausgebrochen ist, waren 8 Menschen, darunter 2 Kinder, im Gebäude eingeschlossen. Sie mussten über einen Balkon im ersten Stock über Leitern nach unten gebracht werden. Eines der Kinder musste danach zur Untersuchung ins

0: Unterhalb des Glockner Biwaks hat sich dann das Schneebrett gelöst. In der italienischen Region Friaul-Julisch-Venetien an der Grenze zu Österreich starten ab dem neuen Schuljahr deutsch-italienische Schulklassen als Angebot für die deutschsprachige Minderheit in der Region und mit Unterstützung aus Österreich, um Lehrerinnen und Lehrer für den deutschsprachigen Unterricht auszubilden bzw. zu finden, arbeitet die Region unter anderem mit der Bildungsdirektion Steiermark zusammen. Los geht es mit einer Testphase in Kindergärten und Volksschulen in einzelnen Gemeinden. Später soll das Projekt dann auf alle Schulen ausgeweitet werden. Zypern wählt heute ein neues Parlament. Umfragen deuten auf ein Kopf-an-Kopf-Rennen der konservativen demokratischen Gesamtbewegung und der linken Aufbaupartei des werktägigen Volkes hin. Zugewinne dürfte es auch für rechtsgerichtete Kräfte und politische Außenseiter geben. In Zypern hat das Parlament vor allem eine Kontrollfunktion. Die politische Macht liegt beim Präsidenten, der direkt vom Volk gewählt wird.
1: Herzlich willkommen zum heutigen Frühschoppen hier auf Radio VM1 am Pfingstsonntag. Ja, die Zeltbergburm und die Fetzigen, die meinen urig, echt und fetzig frech und in dieser Stunde auch Besuch noch von Maria Kofler, Sachsen Moor. Das geht wieder für Saxophonfreunde etwas. Also, auf geht's mit Zeltbergburm und die Fetzigen.

Das war der Original Almrasch-Klang. Ein bisschen Zeit sollst haben. Ja, vielleicht haben wir Zeit, ein bisschen nach Venedig abzudüsen. Die Halodris, die haben aber kein Auto, kein Motorrad, sondern ein Gorsbock. Das sind sie, die Halodris aus dem Zillertal.

Die jungen Original-Oberkrainer waren es mit einem Oberkrainer Stimmungsmedley. Ich würde sagen, bleiben wir gleich in der musikalischen Gegend. Die runden Oberkrainer, Ocrolli Musicanti, die melden sich jetzt mit einer wunderschönen Walzermelodie, Heimat im Herzen.

Die runden Oberkreiner waren das mit ihrer Heimat im Herzen. Ja, und weiter geht's mit den Pradlmusikanten. Wir sind nämlich jetzt in der Steiermark. Im Dorf spielen heute die Steirer.

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Das waren sie, die Zirbenwaldburm mit der schönen Heimat. Ja, und da habe ich jetzt einen charmanten Besuch bei mir im Studio, Maria Kofler mit Saxophon. Und sie hat natürlich auch einiges an österreichischen Popmusik dabei. Zum Beispiel diese Melodie, kennen Sie alle, Hörst es nicht? Hier ist Maria Kofler.

0: Erstes nicht, das war die Maria Kofler und Sachs and More ist natürlich der Untertitel. Maria, herzlich willkommen. Und es gibt schon wieder einiges an Neuigkeiten. Du bist ja viel unterwegs. Seit wann denn?
1: Grüß dich, Ingo. Danke für die Einladung. Freue mich, dass ich heute da sein darf bei dir im Studio. Ja, ich bin unterwegs seit 28 Jahren jetzt, ja, mit Sachs & Moor. Hauptsächlich im Solo-Projekt, habe aber auch andere Projekte. Da reden wir vielleicht noch drüber. Ja.
0: Sachs & Moor, das heißt, du spielst nicht nur Saxophon.
1: Genau, das steht für Saxophone und mehr. Wir eben zwei Saxophone habe ich mit, drei Querflöten, eine Bassquerflöte darunter und die Klarinette, also fünf Instrumente, sechs mit, wenn man es genauer nimmt. Und dafür steht das Moor. Und es steht auch für mehrere Genres, die ich abdecke, nämlich Jazz, Pop und Rock.
0: Eben, und es kommt jetzt was Neues, italienische
1: ja,
0: Musik.
1: Ja, jetzt habe so ich mal was Neues.
0: Richtige Ohrwürmer, oder?
1: Totale Ohrwürmer. Das nennt sich dann Saxon Italy. Mache ich jetzt ein tolles Konzert im Bierstindl am 11. Juni. Und die Idee ist so, dass ich die Musikhits von Österreich und Italien gegenüberstelle. In verschiedenen Genres, wie zum Beispiel Unerfüllte Liebe, wie spricht die Christel Stürmer das aus, also liebt sie dich so wie ich, du brauchst so viel Liebe mehr als du verdienst, versus Italien habe ich dann in Zucchero senza una donna. Und so stelle ich verschiedene Themen gegenüber, wie eben Stolz und Patriotismus, wie bei uns natürlich auch Österreich, Ambros und Skifahren. Und dann kommt Italien mit Bella Ciao. Das ist so Stolz für die Nation. Ja, und dann gibt's die Liebe natürlich und die Party und da gibt's ja mehrere Gruppierungen, was ich mir überlegt habe. Und da stelle ich diese zwei Länder musikalisch gegenüber.
0: Jetzt hören wir zwar ein bisschen was anderes. Das Beste, das mir je passiert ist, das werden wir jetzt anhören, oder?
1: Ja, fein, freu mich.

0: Maria Kofler war das, das Beste, das mir je passiert ist. Ja, und du hast schon angekündigt, es gibt auch viel Austropop in deinem Programm. Und ich kenne dich ja von der Bühne her. Reißt eigentlich das Publikum immer ganz toll mit.
1: Ja, sie lieben sie, die Musikkunde geht auch ins Ohr und beim Einfrom Austria singen dann sowieso spätestens alle mit. Und eben Christel Stürmer im Programm und den Ambros und ich und natürlich in Falco. Ich bin ein großer Falco-Fan. Und da gibt's auch im Bierstindl, die zweite Nummer wird Rock Me Amadeus sein. Und es liegt am Sachs einfach so gut.
0: Also du hast gesagt, am 11. Juni im Gasthaus Bierstindl in Innsbruck, da hast du dann das Konzert, da gibt's auch dann die neuen Sachen. Ja. Die hast du ja noch nicht, die italienischen gibt's ja noch nicht auf Tonträger.
1: Nein, noch nicht, weil die habe ich noch nicht so lange im Programm. Das ist jetzt die Vorbereitung für das Konzert gewesen. Aber weil du das jetzt so sagst, werden wir es überlegen, dass ich vielleicht einen Tonträger mache. Das wäre eigentlich toll. Also eine Sachsen-Italy-CD.
0: Ja, jetzt hören wir aber noch einmal einen Titel aus Österreich. Hubert von Geusern.
1: Ja, Brenner tat's gut.
0: Und das ist wunderbar, das werden wir uns jetzt anhören. Maria, danke für den Besuch und weiterhin viel Erfolg, vor allem auch fürs Konzert.
1: Danke.
0: Und wenn es wieder was Neues gibt, bitte melden.
1: Ja, sehr gern.
0: Ja,
1: vielen Dank.
0: Hier ist sie, Maria Kofler mit dem Sachs. Brenner tat's gut.

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0: Das war Daniela Uhrig mit einem neuen Titel. Sag ihr, ich hab dich nie geliebt. Und jetzt gibt's den Sven Tangl, ein Österreicher, der in der Schweiz sehr, sehr erfolgreich unterwegs ist. Und er behauptet heute, ich bin kein Schürzenjäger.
1: Ich bin

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1: Die erste Stunde ist schon fast um und ich freue mich, wenn Sie auch nach 12 Uhr wieder mit dabei sind.

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1: Mit Conny Diebald. Das Partywochenende in Lignano ist bisher ohne größere Zwischenfälle verlaufen, so die Info heute von der Polizei. Auch wegen des strengen Sicherheitskonzepts, das der Badeort vor ein paar Jahren eingeführt hat. Außerdem ist heuer etwas weniger los. Mehr von Sophie Weinhandl.
2: Die Besucherzahlen liegen unter jenen der Vorjahre, heißt es von der Ortspolizei. Auch deshalb sei die Lage besser kontrollierbar. An den Stränden versucht man, das Partyvolk von Familien zu trennen. Bar- und Liegebereiche wurden voneinander abgegrenzt. In der vergangenen Nacht wurde ein junger Österreicher festgenommen, weil er randaliert hat. Mehrere Rangeleien konnte die Polizei schnell unter Kontrolle bringen. Auch dank Polizeibeamter aus Österreich, die wieder vor Ort sind.
1: Beschwerden hat es von Hotelbetreibern gegeben, vor allem wegen unerlaubter Besuche in den Zimmern und wegen Lärmbelästigung. Großeinsatz der Feuerwehren in der vergangenen Nacht in Niederösterreich in Markt Piesting. Nachdem in einem Gastrobetrieb mit Zimmervermietung ein Feuer ausgebrochen ist, waren 8 Menschen, darunter 2 Kinder, im Gebäude eingeschlossen. Sie mussten

0: Leiterin hatte plötzlich die Richtung gewechselt und ist mit einem Kleinflugzeug kollidiert. Der Gleitschirm ist vom Propeller stark beschädigt worden. Dank des Rettungsschirms konnte die Paragleiterin aber sicher landen. Auch der Pilot ist sicher gelandet. Wegen eines drohenden Chemieunglücks im Großraum Los Angeles ist für den betroffenen Bezirk der Notstand ausgerufen worden. Zehntausende Menschen mussten ihre Häuser verlassen. Auf einem Firmengelände droht ein Chemikalientank zu explodieren. Die Feuerwehren versuchen, den Tank herunterzukühlen. Im Tank befinden sich 129.000 Liter einer hochgiftigen und leicht entzündlichen Chemikalie.
1: Herzlich willkommen zum zweiten Teil unseres heutigen Frühschoppens. Und da starten wir mit Hopfen und Malz unter dem Motto: Du bist mein Heimatland.

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Ein Wiederhören mit den legendären Milsa Burm war das mit der guten Unterhaltung. Und die gibt's natürlich auch bei Juche aus Tirol. Neuester Titel von ihnen, wenn's dir taugt, dann tu's.

Im Herzen die Sonne, das war wieder mal Mario K. Und jetzt geht's nach Kärnten zu den Karawanken. Und da heißt's Servus, Dirndl-Königin.

Das waren sie, die Karawanken mit Servus, Dirndl, Königin. Bleiben wir bei den Dirndln. Die Oberkrainer Polka-Mädels meinen nämlich, sie sind teuflische Mädels.

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Die Berge, die sind mein Zuhause. Das waren Fashion Rock. Und die sind am kommenden Sonntag bei uns bei einer Live-Sendung direkt auf der Mutterer Alm oberhalb von Innsbruck. Mit dabei sind auch die Daniela, Mario und Christoph und die Schneidigen. Und die erzählen uns jetzt was vom Regenbogen über Oberkreis.

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1: Ja, das war wieder mal Slauko Außenick und das passt zum Wonnemonat Mai. Gut verliebt, verlobt, verheiratet und wir bleiben ein bisschen oberkrainerisch mit Oberkrainer Power. Da gibt's nämlich jetzt eine Polka fürs Herz.

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Lieben heißt, das war der Frank Heller aus Kärnten. Und den 900er Marsch, den kriegen wir jetzt von der Leukenthaler Stubenmusik.

Das war wieder mal ein aktueller Titel von Michael Korn, Grotschi, wie es ist, und der Sepp Mattelschweiger. Er bringt eine flotte Melodie von Marianka.

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Und das war auch schon mein Frühschoppen am Pfingstsonntag. Ich sage danke, wünsche Ihnen noch einen schönen Nachmittag und auch einen schönen Feiertag. Und ich melde mich dann wieder am Dienstag in der Früh ab 6.

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1: Mit Conny Diebald. Großen Andrang gibt es bei der Geräte-Retter-Prämie. Seit Jahresbeginn sind schon fast 100.000 Bonds eingelöst worden, mit denen kaputte Haushalts- und Elektronikgeräte günstiger repariert werden können. Noch unklar ist, ob es die Geräte-Retter-Prämie auch weiterhin geben wird, Sophie Weinhandl.
2: Wie die Prämie künftig finanziert werden soll, ist noch offen. Das ist derzeit Thema bei den Verhandlungen für das Doppelbudget 2027-28. Die einzelnen Ministerien können da im Großen und Ganzen selbst entscheiden, wo sie sparen. Ursprünglich waren da für die Prämie rund 30 Millionen Euro pro Jahr bis 2028 vorgesehen. Am häufigsten genutzt wurde die Prämie, um Kaffee- und Waschmaschinen sowie Geschirrspüler und Laptops reparieren zu lassen. Rund 2400 Partnerbetriebe machen mit.
1: Vorgängermodell der Geräte-Retter-Prämie war der Reparaturbonus. Damit konnte man auch Fahrräder, E-Bikes und Handys günstiger reparieren lassen. Das Partywochenende in Lignano ist bisher ohne größere Zwischenfälle verlaufen, so die Info heute von der Polizei. Heuer ist etwas weniger los als in den vergangenen Jahren, dadurch sei die Lage besser kontrollierbar. An den Stränden versucht man, das Partyvolk von Familien zu trennen, Bar- und Liegebereiche wurden voneinander abgegrenzt. In der vergangenen Nacht wurde ein junger Österreicher festgenommen, weil er randaliert hatte. Mehrere Rangeleien konnte die Polizei schnell unter Kontrolle bringen. Ex-FPÖ-Chef Heinz-Christian Strache steht ab Mittwoch wieder vor Gericht. Es geht um die Bestellung des FPÖ-nahen Managers Peter Sidlo zum Vorstand der Casinos Austria AG. Es soll eine ÖVP-FPÖ-Vereinbarung gegeben haben, dass Sidlo Vorstand wird, obwohl er dafür nur wenig qualifiziert gewesen sein soll. Im Gegenzug soll die FPÖ signalisieren,

0: Leichtathletik und Gewichtheben angemeldet. Einige von ihnen sind wegen Dopings von anderen Bewerben ausgeschlossen. Aus Österreich macht niemand mit.
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1: Der Josef, der Chef, den habe ich jetzt bei mir. Josef, ich brauche jetzt ganz dringend Kräuter. Was ist da richtig wichtig?
2: Aber Kräuter gibt es ja wahnsinnig viele. Gell? Ich fange mal ganz simpel an, was wir da alles da im Betrieb haben. Das ist Schnittlauch, das ist Petersil, das ist Salbei, das ist Hugominze, das ist Rosmarin, das ist Basilikum, das ist Schnittknoblauch, das ist Zitronendymian, das ist Thymian, Zitronenmelisse, Zitronenverbene, Olivenkraut, Currykraut, Pfefferminze, Kamille und noch viele, viele mehr. Und dann gibt es natürlich noch die ganzen Gemüsepflanzen. Die haben wir im Erdpreistopf. Angefangen von den ganzen Blattsalate, Kopfsalate, romanischen, Eissalat, Schnittsalat, Kohlrabi-Pflanzen, Kaffeeholpflanzen, Krautpflanzen, Brokkoli-Pflanzen. Also das ist schier unendlich, was da alles gibt. Was man da vielleicht aufpassen sollte, ein kleiner Insider-Tipp, das weiß ich noch aus meiner Lehrzeit, Salat, Sellerie und Zwiebel nicht zu tief setzen. Man hat ja oft das Problem, dass die Sachen wegfallen und die fallen nur weg, weil sie zu tief gepflanzt werden. Also von diesem Erdballen, wo man da das Pflanzl kauft, soll nur ein Drittel in die Erde und zwei Drittel heraus bleiben. Bei Salat, Sellerie und Zwiebel. Ganz ein Hasertipp. Dann habt ihr einen schönen Sellerie, einen schönen Salat und einen schönen Zwiebel.
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1: Mit Conny Diebald. Der 3-jährige Bub, der gestern in Wien von einem Auto erfasst wurde, ist an den Folgen seiner schweren Kopfverletzungen gestorben. Das Kind ist mit seinem Tretroller auf dem Gehsteig gefahren, als ein Auto aus einer Garage rausgefahren ist. Der Fahrer hat den Buben übersehen. Eine zufällig vorbeikommende Notärztin hat den 3-Jährigen erst versorgt. Er hat schwerste Kopfverletzungen erlitten. Der Bub war mit seinem Vater unterwegs. Dieser wurde von einem Kriseninterventionsteam betreut. Großen Andrang gibt es bei der Geräte-Retter-Prämie. Seit Jahresbeginn sind schon fast 100.000 Bons eingelöst worden, mit denen kaputte Haushalts- und Elektronikgeräte günstiger repariert werden konnten. Noch unklar ist, ob es die Geräte-Retter-Prämie auch weiterhin geben wird. Das ist derzeit Thema bei den Verhandlungen für das Doppelbudget 2027-28. Ursprünglich waren dafür rund 30 Millionen Euro pro Jahr bis 2028 vorgesehen. In der türkischen Hauptstadt Ankara haben die Behörden damit begonnen, die Zentrale der größten Oppositionspartei CHP zu räumen. Am Donnerstag hatte ein Gericht die Wahl des CHP-Chefs Özel vor 3 Jahren für ungültig erklärt und Özel abgesetzt. Er weigert sich seitdem, die Parteizentrale zu verlassen. Das Gerichtsurteil wird als schwerer Schlag für die politischen Gegner von Präsident Erdogan gewertet. Bei den French Open ist Tennistalent Lili Taga in der ersten Runde ausgeschieden. Die 18-jährige Osttirolerin hat gegen die Chinesin Wang Xinyu mit 3:6, 6:3 und 4:6 verloren. Im Vorjahr hatte Taga den Titel bei den French Open Juniorinnen gewonnen.
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Kann man ja schon vorstellen, dass das ziemlich hart sein muss für die Frauen bei so einer Geburt. Ein Mann wird so einen Schmerz ja überhaupt nicht überstehen. Er blärt wahrscheinlich

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1: Mit Conny Diebald. Die Väter sollen öfter und länger in Karenz gehen. Das wünscht sich jedenfalls die SPÖ, die da gleich halbe-halbe machen will. Der Koalitionspartner ÖVP hält davon wenig und sieht sich darin durch eine aktuelle Umfrage von Demox Research bestätigt. Demnach will nicht einmal ein Viertel der Befragten, dass die Karenzzeit 50-50 aufgeteilt wird. Österreich ist nach wie vor EU-Schlusslicht bei der Väterkarenz. Nur jeder sechste Vater hierzulande geht in Karenz. Der dreijährige Bub, der gestern in Wien von einem Auto erfasst wurde, ist an den Folgen seiner schweren Kopfverletzungen gestorben. Das Kind ist mit seinem Tretroller auf dem Gehsteig gefahren, als ein Auto aus einer Garage rausgefahren ist. Der Fahrer hat den Buben übersehen. Eine zufällig vorbeikommende Notärztin hat den Dreijährigen erst versorgt. Er hat schwerste Kopfverletzungen erlitten. Nach dem Zusammenstoß einer Paragleiterin mit einem Kleinflugzeug im Pinzgau ermittelt jetzt die Alpinpolizei. Die Paragleiterin hatte plötzlich die Richtung gewechselt. Der Pilot konnte nicht mehr ausweichen. Daraufhin hat der Propeller des Flugzeugs den Gleitschirm stark beschädigt. Dank des Rettungsschirms konnte die Paragleiterin aber sicher landen. Auch der Pilot ist sicher gelandet. Die türkische Polizei hat die Zentrale der größten Oppositionspartei CHP in Ankara gestürmt. Die Polizisten haben Barrikaden durchbrochen und Tränengas versprüht. Der abgesetzte CHP-Chef Özel hat angekündigt, das Gebäude auch weiterhin nicht zu verlassen. Am Donnerstag hatte ein Gericht die Wahl des CHP-Chefs vor 3 Jahren für ungültig erklärt und Özel abgesetzt.
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1: Mit Conny Diebald. Mithilfe eines Polizeihubschraubers ist gestern am späten Abend in Wien ein Verkehrsrowdy aus dem Verkehr gezogen worden. Polizisten sind auf der A23 auf ein desolates Fahrzeug aufmerksam geworden. Als sie den Lenker stoppen wollten, hat er sich eine Verfolgungsjagd mit der Polizei geliefert, war dabei viel zu schnell unterwegs und hat andere Verkehrsteilnehmer gefährdet. Am Ende sind er und zwei weitere Insassen zu Fuß geflüchtet und haben sich in einem Gebüsch versteckt. Vom Hubschrauber aus wurden die drei dann mittels Wärmebildkamera entdeckt und später festgenommen. Der 26-jährige Autofahrer hat keinen gültigen Führerschein, das Kennzeichen am Auto war gestohlen. Die Väter sollen öfter und länger in Karenz gehen. Das wünscht sich jedenfalls die SPÖ, die da gleich halbe-halbe machen will. Der Koalitionspartner ÖVP hält davon wenig und sieht sich darin durch eine aktuelle Umfrage von Demox Research bestätigt. Demnach will nicht einmal ein Viertel der Befragten, dass die Karenzzeit 50-50 aufgeteilt wird. Österreich ist nach wie vor EU-Schlusslicht bei der Väterkarenz. Nur jeder sechste Vater hierzulande geht in Karenz. Nach den Schüssen vor dem Weißen Haus hat sich US-Präsident Trump beim Secret Service für das schnelle Eingreifen bedankt. Er war zum Zeitpunkt der Schießerei im Weißen Haus. Ein junger Mann hatte gestern Abend vor dem Regierungssitz des US-Präsidenten eine Waffe aus seiner Tasche gezogen und geschossen, woraufhin die Beamten den mutmaßlichen Angreifer erschossen haben. Das Pfingstwochenende in Lignano ist bisher ohne größere Zwischenfälle verlaufen, so die Info heute von der Polizei. Heuer ist etwas weniger los als in den vergangenen Jahren, dadurch sei die Lage besser kontrollierbar. In der vergangenen Nacht wurde ein junger Österreicher festgenommen, weil er randaliert hatte. Mehrere Rangeleien konnte die Polizei schnell unter Kontrolle bringen.
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1: Mit Conny Diebald. Mit Hilfe eines Polizeihubschraubers ist gestern am späten Abend in Wien ein Verkehrsrowdy aus dem Verkehr gezogen worden. Polizisten sind auf der A23 auf ein desolates Fahrzeug aufmerksam geworden. Als sie den Lenker stoppen wollten, hat er sich eine Verfolgungsjagd mit der Polizei geliefert, war dabei viel zu schnell unterwegs und hat andere Verkehrsteilnehmer gefährdet. Am Ende sind er und zwei weitere Insassen zu Fuß geflüchtet und haben sich in einem Gebüsch versteckt. Vom Hubschrauber aus wurden die drei dann mittels Wärmebild Kamera entdeckt und später festgenommen. Der 26-jährige Autofahrer hat keinen gültigen Führerschein, das Kennzeichen am Auto war gestohlen. Die Väter sollen öfter und länger in Karenz gehen. Das wünscht sich jedenfalls die SPÖ, die da gleich halbe-halbe machen will. Der Koalitionspartner ÖVP hält davon wenig und sieht sich darin durch eine aktuelle Umfrage von Demox Research bestätigt. Demnach will nicht einmal ein Viertel der Befragten, dass die Karenzzeit 50-50 aufgeteilt wird. Österreich ist nach wie vor EU-Schlusslicht bei der Väterkarenz. Nur jeder sechste Vater hierzulande geht in Karenz. Nach den Schüssen vor dem Weißen Haus hat sich US-Präsident Trump beim Secret Service für das schnelle Eingreifen bedankt. Er war zum Zeitpunkt der Schießerei im Weißen Haus. Ein junger Mann hatte gestern Abend vor dem Regierungssitz des US-Präsidenten eine Waffe aus seiner Tasche gezogen und geschossen, woraufhin die Beamten den mutmaßlichen Angreifer erschossen haben. Das Pfingstwochenende in Lignano ist bisher ohne größere Zwischenfälle verlaufen, so die Info heute von der Polizei. Heuer ist etwas weniger los als in den vergangenen Jahren, dadurch sei die Lage besser kontrollierbar. In der vergangenen Nacht wurde ein junger Österreicher festgenommen, weil er randaliert hatte. Mehrere Rangeleien konnte die Polizei schnell unter Kontrolle bringen.
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1: Mit Conny Diebald. Mit Hilfe eines Polizeihubschraubers ist gestern am späten Abend in Wien ein Verkehrsrowdy aus dem Verkehr gezogen worden. Polizisten sind auf der A23 auf ein desolates Fahrzeug aufmerksam geworden. Als sie den Lenker stoppen wollten, hat er sich eine Verfolgungsjagd mit der Polizei geliefert, war dabei viel zu schnell unterwegs und hat andere Verkehrsteilnehmer gefährdet. Am Ende sind er und zwei weitere Insassen zu Fuß geflüchtet und haben sich in einem Gebüsch versteckt. Vom Hubschrauber aus wurden die drei dann mittels Wärmebild Kamera entdeckt und später festgenommen. Der 26-jährige Autofahrer hat keinen gültigen Führerschein, das Kennzeichen am Auto war gestohlen. Die Väter sollen öfter und länger in Karenz gehen. Das wünscht sich jedenfalls die SPÖ, die da gleich halbe-halbe machen will. Der Koalitionspartner ÖVP hält davon wenig und sieht sich darin durch eine aktuelle Umfrage von Demox Research bestätigt. Demnach will nicht einmal ein Viertel der Befragten, dass die Karenzzeit 50-50 aufgeteilt wird. Österreich ist nach wie vor EU-Schlusslicht bei der Väterkarenz. Nur jeder sechste Vater hierzulande geht in Karenz. Nach den Schüssen vor dem Weißen Haus hat sich US-Präsident Trump beim Secret Service für das schnelle Eingreifen bedankt. Er war zum Zeitpunkt der Schießerei im Weißen Haus. Ein junger Mann hatte gestern Abend vor dem Regierungssitz des US-Präsidenten eine Waffe aus seiner Tasche gezogen und geschossen, woraufhin die Beamten den mutmaßlichen Angreifer erschossen haben. Das Pfingstwochenende in Lignano ist bisher ohne größere Zwischenfälle verlaufen, so die Info heute von der Polizei. Heuer ist etwas weniger los als in den vergangenen Jahren, dadurch sei die Lage besser kontrollierbar. In der vergangenen Nacht wurde ein junger Österreicher festgenommen, weil er randaliert hatte. Mehrere Rangeleien konnte die Polizei schnell unter Kontrolle bringen.
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1: Mit Conny Diebald. Mit Hilfe eines Polizeihubschraubers ist gestern am späten Abend in Wien ein Verkehrsrowdy aus dem Verkehr gezogen worden. Polizisten sind auf der A23 auf ein desolates Fahrzeug aufmerksam geworden. Als sie den Lenker stoppen wollten, hat er sich eine Verfolgungsjagd mit der Polizei geliefert, war dabei viel zu schnell unterwegs und hat andere Verkehrsteilnehmer gefährdet. Am Ende sind er und zwei weitere Insassen zu Fuß geflüchtet und haben sich in einem Gebüsch versteckt. Vom Hubschrauber aus wurden die drei dann mittels Wärmebild Kamera entdeckt und später festgenommen. Der 26-jährige Autofahrer hat keinen gültigen Führerschein, das Kennzeichen am Auto war gestohlen. Die Väter sollen öfter und länger in Karenz gehen. Das wünscht sich jedenfalls die SPÖ, die da gleich halbe-halbe machen will. Der Koalitionspartner ÖVP hält davon wenig und sieht sich darin durch eine aktuelle Umfrage von Demox Research bestätigt. Demnach will nicht einmal ein Viertel der Befragten, dass die Karenzzeit 50-50 aufgeteilt wird. Österreich ist nach wie vor EU-Schlusslicht bei der Väterkarenz. Nur jeder sechste Vater hierzulande geht in Karenz. Nach den Schüssen vor dem Weißen Haus hat sich US-Präsident Trump beim Secret Service für das schnelle Eingreifen bedankt. Er war zum Zeitpunkt der Schießerei im Weißen Haus. Ein junger Mann hatte gestern Abend vor dem Regierungssitz des US-Präsidenten eine Waffe aus seiner Tasche gezogen und geschossen, woraufhin die Beamten den mutmaßlichen Angreifer erschossen haben. Das Pfingstwochenende in Lignano ist bisher ohne größere Zwischenfälle verlaufen, so die Info heute von der Polizei. Heuer ist etwas weniger los als in den vergangenen Jahren, dadurch sei die Lage besser kontrollierbar. In der vergangenen Nacht wurde ein junger Österreicher festgenommen, weil er randaliert hatte. Mehrere Rangeleien konnte die Polizei schnell unter Kontrolle bringen.
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1: Mit Conny Diebald. Mit Hilfe eines Polizeihubschraubers ist gestern am späten Abend in Wien ein Verkehrsrowdy aus dem Verkehr gezogen worden. Polizisten sind auf der A23 auf ein desolates Fahrzeug aufmerksam geworden. Als sie den Lenker stoppen wollten, hat er sich eine Verfolgungsjagd mit der Polizei geliefert, war dabei viel zu schnell unterwegs und hat andere Verkehrsteilnehmer gefährdet. Am Ende sind er und zwei weitere Insassen zu Fuß geflüchtet und haben sich in einem Gebüsch versteckt. Vom Hubschrauber aus wurden die drei dann mittels Wärmebildkamera entdeckt und später festgenommen. Der 26-jährige Autofahrer hat keinen gültigen Führerschein, das Kennzeichen am Auto war gestohlen. Die Väter sollen öfter und länger in Karenz gehen. Das wünscht sich jedenfalls die SPÖ, die da gleich halbe-halbe machen will. Der Koalitionspartner ÖVP hält davon wenig und sieht sich darin durch eine aktuelle Umfrage von Demox Research bestätigt. Demnach will nicht einmal ein Viertel der Befragten, dass die Karenzzeit 50-50 aufgeteilt wird. Österreich ist nach wie vor EU-Schlusslicht bei der Väterkarenz. Nur jeder sechste Vater hierzulande geht in Karenz. Nach den Schüssen vor dem Weißen Haus hat sich US-Präsident Trump beim Secret Service für das schnelle Eingreifen bedankt. Er war zum Zeitpunkt der Schießerei im Weißen Haus. Ein junger Mann hatte gestern Abend vor dem Regierungssitz des US-Präsidenten eine Waffe aus seiner Tasche gezogen und geschossen, woraufhin die Beamten den mutmaßlichen Angreifer erschossen haben. Das Pfingstwochenende in Lignano ist bisher ohne größere Zwischenfälle verlaufen, so die Info heute von der Polizei. Heuer ist etwas weniger los als in den vergangenen Jahren, dadurch sei die Lage besser kontrollierbar. In der vergangenen Nacht wurde ein junger Österreicher festgenommen, weil er randaliert hatte. Mehrere Rangeleien konnte die Polizei schnell unter Kontrolle bringen.
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Rosendog und ein Seasqueeze, weil heint Sonntag ist. Wow.